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So, einen wunderschönen guten Morgen, Haustime.fm. Ja, das ist eben gerade war eine Vinyl. Bin so stolz auf mich. Ein perfekter Übergang. Besser kann der Tag gar nicht starten. Haha, geil. Ja, Grüße Wunschbox, alles geöffnet. Ja, auf Twitch bin ich ebenso in Live und Farbe, ne? Ich wünsche euch ganz viel Spaß. Für die nächsten 3 Stunden.

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so Haustheim-Punkte. In diesem Track muss ich mal kurz reinquatschen. Die Stefanie aus Schlüttern ist mit am Start. Ich wünsche allen einen wunderschönen guten Morgen und wünsche euch einen schönen Samstag. Ja, und sie wünscht sich meine erste Scheibe, die ich zur Anfangszeit bei Haustheim.fm gespielt habe. Liebe Grüße, die liebe Stefanie aus Schlüttern. Ja, da bin ich mir nicht mehr genau sicher, welche Scheibe das war. Ja, Asche auf mein Haupt. Aber ich kann ja mal in meine Bibliothek gucken, vielleicht finde ich da was. Aber ich möchte meinen, das war eine Big Room Show. So, und die Muri aus Korb hat geschrieben: Guten Morgen, mein Lieber. Heute bin ich wieder sehr schön. Auch heute wieder sehr schön, mit dir in den Tag zu starten. Ich grüße Martin, das Twitch-Team, alle Hörer und besonders dich. Die Muri, Musikwunsch, The Girl and the Robot. Wenn es reinpasst, da, Baby, passt alles, Baby. Und damit erfüllt.

So, aus dem Punkt FM, so knapp eine Minute noch, dann gibt's Werbung und danach geht's weiter. So, der Patrick aus Schollen ist auch mit am Start. Er wünscht sich Purple Disco Machine mit der Beat of Your Heart. Habe ich da? Spiel ich sie so in der letzten Stunde, weil in der nächsten wird es leider auch nicht reinpassen. Und damit grüßt er seine Freundin, die liebe Katrin und alle, die ihn kennen. So, der Mütze aus Bad Liebenwerda ist auch mit am Start. Ich bedanke mich recht herzlich für diese geile Mucke We Are One und liebe

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Haustime und damit willkommen back aus der Werbeunterbrechung. Große Wunschbox haben wir noch geöffnet, das Ganze noch bis 13 Uhr hier. Ganz viel Spaß.

Komm schon, es ist kaum mehr was los. Ich hab Kopfweh und der DJ spielt die ganze Zeit nur so Elektrozeugs. Nicht mal was von David Guetta machte. Komm, lass uns nach Hause gehen.

auch alleine hier. Genau wie ich. Du bist mir gleich aufgefallen. Voll Laser, wie du abgehst. Leider ist ja gleich Feierabend. Also ich bin noch gar nicht müde. Aber vielleicht, wenn du Bock hast. Ich habe eine Wohnung gleich hier in der Nähe. Wenn du willst, wir könnten ja dort weiter tanzen. Wenn du weißt, was ich meine. Oder willst du etwa allein nach Hause gehen?

Pass mal auf, Junge. Hier ist langsam Feierabend. Also geh runter von der Tanze. Ich will nach Hause. Der Barkeeper will nach Hause. Und der DJ ist müde, hörst du doch. Mach ein bisschen halblang jetzt. Hol deine Jacke, schnapp dir deine Mädels und geh nach draußen. Also, wir sehen uns nächste Woche wieder.

Ja, wer hat vorhin gesagt, nichts von David Geller spielt da? Ja, jetzt spiele ich was. Memories, ich muss leider reinquatschen. Der Martin aus Ruhpolding ist auch mit am Start. Servus TJ, vielen Dank für deine Musik. Ich helfe gerade meiner Frau beim Wohnung putzen und ich bin heilfroh über deine Unterstützung. Liebe Grüße an alle We Are One. Ja, ganz liebe Grüße zurück. So, und der Kai aus Lünen wünscht sich Chris J mit Bilder von dir. Habe ich leider nicht da. Das weiß ich hundertprozentig.

So, aus dem Punktefilm ist es wieder soweit. Volle Stunde erreicht. Jetzt geht's wieder kurz in die Werbung. 1 Minute 27 ungefähr. Und danach bin ich sofort wieder für euch am Da. Genau. Feines Deutsch. Feines Deutsch. Am Start.

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So, aus dem Punkt FM. Ja, ich sage schon mal Dankeschön fürs Einschalten und auch fürs Zuschauen auf Twitch. Einen Track habe ich aber jetzt noch. So, die einigen werden wissen, was kommt. Ich bin ein riesen Lady Gaga-Fan. Ich kann es immer wieder erwähnen. Deshalb jetzt hier mein The Last Track Magic. Und danke für die wunderschönen 3 Stunden. Aber schön dranbleiben, ne? Es geht weiter mit Dan O. Leider ohne Twitch diesmal. Mit die Hausnummer. Wir hören uns da wieder nächste Woche Samstag hier ab 10 Uhr auf haustime.fm. Dankeschön. Bis zum nächsten Mal.

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Housetime FM, Freunde, we are one. Ich wünsche euch allen super angenehmen Samstagmittag. Vielen Dank an TJ und die letzten 3 Stunden, war fantastisch. Vielen Dank dafür. Die nächsten 2 Stunden unter bei mir mit dem Feinsten aus Hausmusik. Ich wünsche euch viel Spaß, einen schönen Samstag. Haut mal was in die große Wunschbox. Und dann würde ich sagen, fangen wir mal an, wa?

Und die ersten Grüße und Wünsche sind schon da. Aaron Prezel, 25 aus Frinstadt. Moin, Schloss aus Sand. Was mir das sagen mag, ich sage immer selber Moin zurück. Schön, dass du da bist. Stay tuned. Hab ein schönes Wochenende. Kai, 30 aus Lünen. Hast du Bilder von Chrissy J, wenn es reinpasst? Wenn es nicht reinpasst, nicht schlimm, auf eine geile Show. Ja, ich habe es mir gerade mal angehört. Passt mir heute persönlich nicht ins Thema. Sorry, bitte an dieser Stelle. Wünsche dir trotzdem viel Spaß. Stay tuned. Hab ein schönes Wochenende. Vielen Dank, dass du dabei bist.

Gerbitz 36 aus Bad Liebenwerda. Schöne Musik, passt geil in den Tag. Just chill. Falls du hast, hätte ich gerne den Track Rasenschach, auch wenn es nicht ganz in deine Tracklist passt. Liebe Grüße, we are one. Gerbitz, ich verspreche dir, ich höre es mir zumindest mal an, ja? Ich wünsche dir ein schönes Wochenende, stay tuned, schön, dass du dabei bist. Bis zum nächsten Mal.

Ja, damit so, was soll ich sagen? Ich glaube, das ist eher was für Hardbass FM, ne? Kann ich ja gern mal in meinem nächsten Set, wenn ich da auflege, mal mit reinnehmen. Aber ich glaube, für heute hier auf Haustime ist das nix. Sorry.

0: So Freunde, ich lege eine kleine Werbepause ein, danach bin ich gleich wieder für euch da. Bleibt dran, stay tuned.
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12: So, Freunde, da bin ich wieder. Geht in die zweite Runde, zweite Stunde. Ich hoffe, ihr habt noch Bock. Die Mucke gefällt. Würde ich sagen, nicht lang snacken.

Ja, Mark 53 aus Hanmünden, ne? So sehe ich das auch. Was Mutt, das Mutt. We are one. House Time FM. Schönes Wochenende. Stay tuned. Schön, dass du da bist.

muss aber sagen an dieser Stelle, ich meine, ich bin ja in den Genres elektronischer Musik von einigen unterwegs, mal schnell, mal langsam, mal hü, mal hot. Aber so ein geiler Haus an so einem Tag bei dem Wetter geht immer. Das ist meine Meinung. Schreibt es mir gerne in die große Wunschbox, wie ihr das seht. Schön Haus bei diesem Wetter ist mega.

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So, Freunde, das war's dann schon wieder mit meinen 2 Stunden. Letzter Track ist angelaufen. Vielen Dank, dass ihr dabei wart, dass ihr so fleißig mitgemacht habt und mitgesungen habt. Ich wünsche euch weiterhin viel Spaß mit DJ Manius, The Power of House. Kommt gleich im Anschluss, steht schon in den Startlöchern. Ich wünsche euch allen ein schönes Wochenende. Vielen Dank, dass ihr dabei wart, zugehört habt. Stay tuned. House Time FM. We are one.

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This is Medios. 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

Einen, zwei, drei. Einen wunderschönen, guten Nachmittag. Es ist Samstag, 15 Uhr. Und ja, ihr habt euch nicht verhört. Ich bin tatsächlich da. Erst Donnerstag, heute Samstag und ich bin wieder da. Erstmal vielen, vielen lieben Dank an unseren Dan O. Moment, war das jetzt richtig? Da muss ich aber nochmal nachschauen. Eine Sekunde. Doch, mal richtig. Vielen, vielen lieben Dank an den Dan O für seine wunderbaren 2 Stunden. Hab auf jeden Fall ordentlich mitlauschen können. Ich hab da schon Bock bekommen. Also, sein Ding hat er richtig gut gemacht, muss ich sagen. Liebe Grüße gehen raus an dich. Jetzt übernehme ich hier. Schauen wir mal, wie lange. 1 Stunde, habe ich gedacht, machen wir erstmal. Mal schauen, wie ihr heute so drauf seid. Achso, ich habe mich gar nicht vorgestellt. Medius hier, mit der Power of House. Schönes Wochenende, schönen sonnigen Tag. Ich kann nur sagen, macht die große Wunschbox voll. Und wie immer, lehnt euch zurück, holt euch was Schönes zu trinken. Besser noch den Grill nebenbei anmachen. Ich wünsche euch viel Spaß mit der ersten Stunde im Power of House am heutigen Samstag um 15 Uhr. Schön, dass ihr da seid.

Ja, ich habe eine große Wunschbox und ich bin heute gespannt, wen wir hier so alles in der großen Wunschbox treffen können heute. Ich bin gespannt, ob ein paar Stammzuhörer da sind. Die Telegram-Gruppe, ja, erwacht so langsam zum Leben. Es ist 15.10 Uhr und ihr hört gerade I Was Made for Loving You. Das Ganze im Oliver Hiltons Mashup. Falls ihr Lust habt, joint der Community bei auf der Telegram-App auf oder in der Telegram-App. Einfach im App Store runterladen, denn wir sind ja alle zusammen eins. Mehr Unterhaltung könnt ihr live mit mir ein bisschen schreiben. Falls ihr ein paar Fragen habt, auch gerne dort fragen. Habt einen Wunsch, einen Gruß. Gerne hier in die große Wunschbox. Einen schönen Samstag wünsche ich euch.

In der Gruß-Wunschbox habe ich einen Gruß drin. Und zwar von der Tanja 34 aus Hardenhausen. Erstmal Hallöchen, schön, dass du da bist. Du hast geschrieben, Hallöchen Minios. Liebe Grüße senden wir auf dem Weg nach Dänemark. Wir verbringen die letzten 40 Minuten Fahrt mit deiner Musik. Sehr cool auf jeden Fall. Wir würden uns gerne Seven Nation Army wünschen. Hörst du gerade im Hintergrund. Falls es reinpasst, liebe Grüße von Chrissy und mir auch an Korse. Ja, von Eminem, da hast du dich auch was gewünscht. Da schaue ich gleich mal nach, was da Schönes reinpasst. Aber tendenziell ist es möglich, ja. Dann nehmen wir noch den Onkel Ben, 34 aus Coburg, er geschrieben, Moin Minios, mit den 50 Cent Remix hast du mir gerade unbewusst den Arbeitstag versüßt. Ganz liebe Grüße an dich und alle Zuhörer. Habt ein schönes Wochenende. Ja, das freut mich. Es kommt noch einiges, es kommt noch ein bisschen mehr. Sind ja andere Leute, die heute zuhören als sonst donnerstags. Freut mich auf jeden Fall, dass es euch schon mal gefällt. Ich halte den Bubble, erstmal viel Spaß mit Seven Nation Army.

Was auch für alle Ladies hier für euch. Rock the world. Die Hände nach oben, die Gläser nach oben. Stößchen.

In der große Wunschbox habe ich einen weiteren Gruß reinbekommen. Von dem Kevin 28 aus Reichenbach. Er hat geschrieben, eine ganz einfache Verlängerung. Ja, das ist eine gute Frage. Habt ihr Lust darauf? Machen wir noch eine Stunde hinten dran. Einfach die große Wunschbox, ich will mich freuen. Lasst mal ein bisschen was da im System. Also Verlängerung in die große Wunschbox. Und dann geht's weiter hier.

in der großen Wunschbox haben sich ein paar Grüße angehäuft. Die möchte ich natürlich nicht einfach so hier rumliegen lassen. Lesen wir es einfach mal vor. Wen haben wir denn hier? Nochmal der Kevin hat 20 aus Reichweite geschrieben. Weiter so. By the way, hier ist ein Donnerstag-Hörer. Kevin, ich habe dich erkannt. Schön, dass du da bist am Samstag. Schreib's also noch. Als Wunsch hätte ich Waterfalls. Habe ich da, kann ich spielen, aber ich denke in der nächsten Stunde. Oh, jetzt habe ich mich verraten. Nein, ihr wollt eine Verlängerung, ich mache eine Verlängerung. Der Marvin hat geschrieben, aus dem Mund, 36 Jahre jung, dicke Verlängerung. Enrico 40 aus Saulheim hat geschrieben, Hammertracks, geilen Job, den du da hinlegst. Damit läuft die Arbeit fast von selbst, auf jeden Fall verlängert. Dankeschön dafür, schade, dass du arbeiten musst. Umso besser, dass ich hier auflege für dich. Unter anderem. Dann jetzt wieder noch den Aaron Brezel 25 aus Freistadt hat geschrieben, ja, kannst du bitte verlängern? Habe ich gemacht. Wir hängen eine Stunde dran. Aber erstmal sind wir alle für immer jung. Ich wünsche euch viel Spaß mit dem Track.

Es ist 15.51 Uhr und ihr hört What is Love mit meiner Show, The Power of House, mit eurem Host, der DJ Menius. Keep your hands up! Es ist Samstag, es ist heiß. Schön, dass ihr da seid.

mein letzter Track vor der Werbung. Das ist gerade für euch Gone, Gone, Gone. Von David Guetta, Teddy Swims und the Tone and I. Weitere Grüße und Wünsche gerne in die große Wunschbox. Das ist und war Stunde Nummer 1 von, schauen wir einfach mal. Stunde Nummer

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Ich heiße euch herzlich willkommen zurück aus der kurzen Werbepause. Es geht weiter mit der Sweet Dreams und der Pump It Up. Abfahrt!

Damit gehen Grüße raus. Vielen lieben Dank, MPEX. Bis zur nächsten Sende. Geplant ist ja auch schon was, ihr Lieben. Uiuiuiui. Ui, ui, ui.

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dieser Stelle habe ich einen Gruß reinbekommen, und zwar der Kalle, 19 Jahre jung aus Herzberg. Der hat geschrieben, wir vom Team Assor haben eine Teamhymne, die wir bei jedem Turnier spielen. Building Shake von Vent. Wir würden richtig abgeben, wenn du die anmachen könntest oder spielen könntest. Dankeschön dafür im Voraus. Ich habe gerade nachgeguckt, ich habe den leider nicht da, tut mir leid. Da muss ich echt nochmal nachschauen, dass ich mir den besorge, dass wenn ihr da seid, dass ich den spielen kann. Tut mir leid, vielleicht habt ihr irgendwas anderes, was ihr gerne noch hören wollt. Nutzt dafür gerne weiterhin die große Wunschbox, das gilt auch an alle anderen hier. Schön die große Wunschbox füllen, ich würde mich weiterhin doll freuen. Das ist die Samstagshow von The Power of House. Schön, dass ihr da seid.

ich habe einen Gruß reinbekommen. Aber ich würde sagen, da geht noch ein bisschen was. Ich würde mal sagen, ich gebe euch 10 Minuten. Ja, so bis 8:30 Uhr. Kommen wir Grüße und Wünsche, Lehrung. Also tippt was in die Tasten, schickt was ins System, hier ins Studio.

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So, 2 Minuten habt ihr noch, um was ins System zu hinterlassen. Gebt euch einen Ruck, öffnet die App oder Web. Schreibt mir einen kleinen Gruß, was ihr gerade so macht, wen ihr grüßen wollt. Vielleicht habt ihr auch noch einen kleinen Wunsch. 2 Minuten habt ihr noch, dann gibt's die Entleerung. Also dabei sein und glücklich sein.

So, es ist Zeit für die Grüße und Wünsche. Es ist 16.40 Uhr. Wir hatten den Tom, 30 Jahre jung, aus Lübeck in der Grüße und Wunsch. Er schreibt, moin aus dem Norden. Deine Session gefällt mir richtig gut und geht richtig ab. Mega Stimmung hier. Ist eine Verlängerung denn heute drin? Und Grüße. Ja, das hängt tatsächlich von euch ab, aber ich sehe schon in der großen Wunschbox, ihr habt alle Bock. Du schreibst unter anderem auch noch: Abfahrt macht richtig gute Laune zum Wochenende. Mach weiter so. Ja, sehr schön. Freut mich. Wen haben wir denn noch hier in der großen Wunschbox? Sind Tom 30 aus Lübeck. Moment, ich habe das jetzt ein bisschen vertauscht hier, glaube ich. Nee, das war schon der Tom aus Lübeck. Okay. Wir jetzt sind auf jeden Fall noch den Marvin, 36 aus Mons. Sie hat geschrieben, wie sieht es noch mit einer Verlängerung aus? Chillen bei deiner Musik im Garten mit der Shisha. Gut Glück und so weiter und so fort. Schön, dass ihr da seid. Also wir, ihr seid ein paar mehr Leute, glaube ich, hier, ne? Schön. Den Aaron Prezel leiten wir hier noch, 25 aus Freistädt. Er schreibt, Schloss aus Sand. Und das hier ganz oft. Ich kann mal nachschauen, aber ich weiß gerade nicht, was für ein Track du meinst. Ansonsten habe ich, glaube ich, keinen mehr vergessen hier. Das war die große Wunschrunde erstmal. Weiterhin ist sie natürlich offen und wir machen eine Verlängerung auf jeden Fall. Ich hänge eine Stunde dran. Was gibt's noch zu sagen, außer Musik ab oder so, ne?

Lieber Aaron, dein Track habe ich leider nicht gefunden. Ich bräuchte einen Interpreten, von dem das auf jeden Fall ist. Aber wenn ich das so eintippe, dann zeigt ihr mir nichts an. Schreib's aber noch, deine Tracks sind richtig geil. Dankeschön dafür. Schön, dass du dran bist. Das ist Flowrider mit

So, der letzte Gruß für diese Stunde ist vom Aragon. Pet Star, 14 Jahre aus Elz. Wirklich moin, kannst du bitte verlängern? Machen wir doch, kein Problem. Die letzten 5 Minuten für diese Stunde sind angebrochen. Falls ihr was loswerden wollt, würde ich sagen, um 20 nach machen wir die nächste komplette Entleerung. Also, wenn ihr Bock habt, dabei zu sein, ab in die große Wunschbox. Ich sag bis gleich.

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Und damit herzlich willkommen zurück aus der Werbung. Knappe Viertelstunde ab der Zeit, viel Grüße und Wünsche. Ich sehe schon, dass einiges eingetrudelt. Über mehr würde ich mich natürlich immer freuen.

Ich würde sagen, wir stoßen gleich einfach mal an. Alle mal ein Gläschen in der Hand. Flasche Bier oder sonstiges. So, wir stoßen an aus Time. Seid ihr ready?

So, kommen wir zu den Grüßen und Wünschen. Jetzt den Aragon Pizza, 14 Jahre aus LCA, hat geschrieben, ob ich eine Verlängerung reinhaue. Ja, ist wieder eine Überlegung wert, ne? Kommt auf euch an, auf jeden Fall. Du wünschst dir Hero von Skitlet. Habe ich leider nicht gefunden. Und Schloss aus Sand habe ich auch leider nicht gefunden. Da brauche ich auf jeden Fall einen Interpreten für. Ansonsten kann ich ja leider nicht weiterhelfen. Tut mir leid. Dann hätten wir den André, 39 aus Remscheid. Er schreibt: Mahlzeit Menios, du machst deinen Job mega. Deshalb auch wenig oder keine Grüße. Die Leute genießen das Wetter. Deine Session, eine bessere Kombi gibt's eigentlich gar nicht. Obwohl, wenn du einen Sommerknaller der Oldschool-Zeit reinhauen kannst, Red Hot Chili Peppers mit Californication oder von unserem Opi MPO Sunshine. Sunshine habe ich leider aktuell gar nicht da. Aber ich glaube, Californication müsste ich da haben. Ich meine ja. Kann ich auf jeden Fall zocken. Dann hätten wir auf jeden Fall den Techno Dennis, 32 aus Osnabrück. Er schreibt: Grüße, die Jungs Olli und Rolf. Geil, macht euch das Wochenende einen reinzulöten. Prost. Achso, ne, geil mit euch, nicht macht. Geil mit euch. Ja, übrigens auch geil von euch. Liebe Grüße. Ja, ansonsten, ja, das war's auch schon wieder. Ich würde sagen, die nächste Grüße und Wünsche machen wir alle so 10 Minuten, ne? So alle 10 Minuten Grüße und Wünsche. Ich glaube, das ist besser, als wenn ihr so lange warten müsst.

So, eine große Wunschbox, habe ich zwei Grüße drinne. Nochmal den Aragon, 14 Jahre jung aus Elz. Er schreibt, kannst du bitte Ken Holders von Macklemore spielen? Ja, ich habe da was da, aber das kommt ein klein wenig später. Dazu müssen wir die Geschwindigkeit ein bisschen erhöhen. Und wir haben den Jens und Kevin, 49 aus Werdohl, haben geschrieben, liebe Grüße aus der Vorwerkstraße. Ja, liebe Grüße an euch zurück. Prost und so, ne? Ich kenne euch doch.

So, ihr Lieben, meine Frage: Habt ihr Bock auf eine Verlängerung? Da würde ich jetzt sagen, ganz knickig und knackig, schnell in die große Wunschbox. So, dann machen wir Stunde Nummer 4. Also, hopp, hopp, zacke, Grüße und Wünsche. Ihr seid bei der heutigen Samstagshow The Power of House mit eurem Menios.

Ja, ich würde sagen, ihr habt gewonnen. Außerdem, ich gucke mir die Grüße und Wünsche hier an und auf jeden Fall habt ihr gewonnen. Der Aragon hat gefragt, bis wann ich verlängern würde. Ja, gute Frage, nächste Frage. Bisschen sturmfrei und so, ne? Ja, schauen wir mal. Ja, die nächste Stunde ist auf jeden Fall gesichert nach euren Grüßen und Wünschen. Denn der Tom 31 aus Lübeck hat noch geschrieben, Abfahrt und los geht, das Verlängerung, da sind wir auf jeden Fall am Start. Der Aragon auf jeden Fall und schreibt Danke Menius für Kent Holders. Sehr, sehr gerne. Marvin 36 aus dem Mons hat geschrieben, ich will, dass du ab 20 Uhr nochmal auflegst oder verlängerst, bis der Korse kommt, damit ich dich später beim Zocken genießen kann. Ja, ich glaube, so spät nicht mehr. Deswegen bin ich ja jetzt schon ordentlich unterwegs hier. Dann jetzt mit dem Onkel Ben, 34 aus Kuba, schreibt, Menius, oh Gott, bitte verlänger, hör dir hier die ganze Zeit auf der Arbeit zu, sehr gerne und würde uns freuen, wenn du uns noch etwas musikalisch begleitest. Danke für deine geile Show. Lieber Onkel Ben, sehr, sehr gerne. Ja, nächste Stunde ist auf jeden Fall gesichert. Und zu guter Schluss haben wir den Robert 40 aus Witchlock. Er schreibt, hallo Show, genau. Hammer Show, Verlängerung bitte. Von wem war der Tokyo Drift Remix? Ja, da müsste ich gleich nochmal schauen. Weil das war nämlich ein Mashup. Da habe ich ihn doch. Von den Teriyaki Boys featuring Gwen Stefani. Nennt sich einfach Tokyo Futuring Hollaback Girls im Macon 148, BPM Remix. Vielleicht findest du den ja irgendwo, aber ich denke nicht. Wenn ja, dann Glückwunsch.

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Und damit herzlich willkommen zurück aus der Werbepause. Es ist 18:08 und ihr hört immer noch die Samstagschau von The Power of House. Ihr hört gerade Master at Work mit Work. Das Ganze im Ilya Remix. Und falls ihr noch Grüße und Wünsche habt oder ihr etwas loswerden wollt, jemanden grüßen wollt, noch einmal, schickt mir gerne die große Wunschbox. Sie ist noch offen. Und ich würde mich freuen, wenn sie sich weiterhin füllt. Ja, was gibt's zu sagen? Habt Spaß in den Backen. Genießt das sonnige Wetter. Den Grill anschmeißen, Bierchen dabei. Perfekt.

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So, das ist ein Wunsch von dem Onkel Ben 34 aus Coburg. Er hat geschrieben: Hey, sag mal, kannst du zufällig den Song King of My Castle laufen lassen? Falls du das passende da hast. Wenn nicht, auch nicht schlimm, ist auch so schon geil. Dankeschön dafür an dieser Stelle. Aber wie du hörst im Hintergrund, habe ich da was Schönes für dich rausgepackt. Genieß ihn auf jeden Fall. So wie der Fabi hat geschrieben, Fabio Grundmann hat geschrieben, 32 Jahre jung. Er schreibt, habe ich richtig vorgelesen. Fabian aus Mörs hat geschrieben, Grüße Yvonne und Leandro, jetzt geht's aus Weinfest nach Duisburg. Da würde ich mal sagen, euch gute Trink. Habt einen schönen Abend, schön, dass ihr noch eingeschaltet habt auf dem Weg, glaube ich. Und hier habt ihr jetzt aktuell King of My Castle.

Wunsch ist reingeflattert. Von dem Aragorn, der schreibt, kannst du Animals von Martin Garrix spielen? Natürlich kann ich. Ob ich's mache? Hab ich! Viel Spaß mit dem Track!

So, es ist 18.37 Uhr, jetzt 38. Und ich schaue mir die große Wunschbox mal an. Da sind ein paar drinne. Das freut mich. Der Michael 36 aus Langscheid hat geschrieben: Hey Minios, mega Show. Kannst du bitte meinen Schwager Alex und meine Frau Nathalie und unsere zwei Kinder Henry und Clara grüßen? Herzlich sogar grüßen. Wir haben den ganzen Tag unser Haus von außen geschliffen und jetzt erstmal deine Show angemacht, um zu streichen. Liebe Grüße. Oh, das kenne ich, das kenne ich. Habe ich früher auch gemacht, ausbildungsmäßig. Mein Beileid. Aber schön, dass ihr gut dabei seid und hier weiter zuhört. Grüße gehen auf jeden Fall raus und stark bleiben, auch bei dem Wetter. Ihr kriegt da schon hin. Bin jetzt mit den Aragon Pet. Nochmal, jetzt habe ich den falsch gelesen. Aragon Petster. So, da ist er wieder. Dankeschön, danke Minios für Animals. Sehr, sehr gerne. Dann jetzt mir noch den Black Phoenix Markus Leitenmüller aus Linz. Er hat geschrieben: Hallo Minios, ich grüße alles oder alle, die zuhören und meine Nachbarn, die müssen. Wünsche mir einen geilen Remix von Three Dreams Are Made of This von Euro Remix. Ich spreche das immer falsch aus, ne? Eurythmics, glaube ich. Da habe ich auf jeden Fall was da. Kann ich die spielen? Schreib's aber noch, wäre ein schöner Ausklang von diesem heißen Tag heute. Danke dir, we are one. Ja, kriegen wir auf jeden Fall hin. Wen haben wir noch hier? Den Techno Dennis. Den Dennis. 32 aus der Brücke schreibt 1, 2, 3, gute Laune. Grüße gehen raus an Rolf und Olli. Yeah. Und damit würde ich sagen, schön, dass ihr da seid. 20 Minuten haben wir noch. Ob wir noch eine Stunde machen, weiß ich nicht. Dafür muss die große Wunschbox jetzt einmal richtig, richtig voll werden. Aber wirklich richtig, richtig voll. Und das jetzt hier nicht von einer Person geschrieben, sondern ich möchte jetzt ein bisschen was lesen von ganz vielen Leuten. Komm schon. Dann lege ich eine Stunde oben drauf.

Uiuiuiui, das sieht aber ein bisschen schlecht aus in der großen Wunschbox für eine Verlängerung. 2 Grüße habe ich hier drin. Das ist aber ein bisschen mau.

Ja, was machen wir denn jetzt? Ah, soll ich eintragen, soll ich nicht eintragen? Ah, ich weiß es nicht. Bin mir ein bisschen unschlüssig. Ich brauche ein bisschen eure Hilfe. Es ist Samstag, 18.49 Uhr. 2 Minuten gebe ich euch. Komm, 2 Minuten. Das kriegt ihr schon hin.

Ja, so ihr Lieben, das waren eigentlich sehr gute 2 Minuten. Ah, 2 sind noch reingekommen, naja. Ich weiß, ihr könnt das eigentlich besser, aber ich glaube, bei diesem Wetter ist es ein bisschen zu warm, um zu schreiben. Ehrlicherweise, ich glaube, ich hätte auch gar nicht so viel Lust, ihm einen Gruß zu schicken. Aber machen wir mal die Grüße und Wünsche. Der Lukas schreibt, geile Show, Minions, feier ich übelst, mach bitte weiter. Ja, ich habe mich eingetragen. Ja, komm. Ja. Der Aragon hat nochmal geschrieben, geiler Track, Fuck My Bad Vibes. Ja, schön, dass es dir gefallen hat. Mit Verlängerung, ich wünsche dir auch noch. Der Mario 39 aus Berka von der Heinig hat geschrieben, hey Minions, Verlängerung bitte, liebe Grüße, der Mario. Herzlich willkommen Mario, schön, dass du dran bist, wer weiß, wie lange du dran bist. Ich hoffe, es gefällt dir oder euch. Und zu guter Letzt in Black Phoenix. Phoenix, ne? Der Markus Leismüller hat geschrieben, aus Linz. Aha, mein Nachbar fand es lustig und wollte auch mehr davon. Schön, das freut mich. We are one, nicht vorlesen. Okay, dann lese ich nicht vor. Aber ihr seid genug Leute, sehe ich hier gerade, ne? Dann, freut mich, dass es euch gefällt. Viel Spaß beim Abgehen. Wir setzen eine Stunde drauf. Und ihr hört im Hintergrund schön Heaven. Und wünsche euch viel Spaß. Wir hören uns in der nächsten Stunde.

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und damit herzlich willkommen zurück aus der Werbung. In der letzten Stunde bis 20 Uhr. Uiuiuiuiuiuiui.

So, ich habe einen Gruß von Freund Frankie himself. Er hat geschrieben, ich höre gerade deine geile Musik beim Autoschrauben in der Garage. Bitte Verlängerung. Ja, die ist am Start hier. So macht das Schrauben mehr Spaß. Liebe Grüße, der Frankie. Und wenn ihr auch so verrückt seid wie Frankie, dann lasst mal einen Gruß da in die große Wunschbox. Denn wir sind eins, we are one. Wir sind, ihr seid Haustime FM. Ist ja nicht umsonst, we are one. Zusammen sind wir geil, zusammen machen wir Party.

Es ist 19.20 Uhr und das ist Bombay Rock von Kult Lewis. Macht mal ordentlich leer, ein bisschen Krach in den großen Wunschbox. Die letzten 40 Minuten

so eine richtig, richtig schöne Oldies-Runde. Ach, Junge, Junge, Junge, ist das schön. Und vorher machen wir mal die Grüße und Wünsche hier. So, wen haben wir denn hier? Haben wir schon vorgelesen? Blablabla. Genau, nicht blablabla. Der Frank himself hat geschrieben, ich höre gerade deine Musik beim Autoschrauben in der Garage. Bitte Verlängerung, so machte das Schrauben mehr Spaß. Liebe Grüße, Herr Frankie, dich hatte ich doch gerade schon. Ja, ja, hier mit verrückt sein und so, ne? Der Kevin, 28 aus Reichmark, geschrieben, wow, bin echt überrascht. Heute mal eine sehr schöne und lange Schau. Auf jeden Fall weiter so. Lieber Kevin, Dankeschön dafür. Und du hast noch geschrieben, lass mich raten, Warm-up für den 15.8. Ja und nein. Ja und nein, ja und nein. Also 15.8. wird auch gut. Aber das hier ist jetzt kein Warm-up. Ich habe einfach ein bisschen Bock zu ballern. Ansonsten schreibst du noch, ich grüße meinen Verlobten Sunny und alle Zuhörer. Und Telegram ist Hashtag WeAreOne. Und wenn ihr auch was loswerden wollt, noch auf diesem Wege, würde ich sagen, lasst was in der großen Wunschbox da. Die letzte halbe Stunde ist auf jeden Fall angebrochen. Ich habe schon gefragt, ob der ein oder andere Bock hätte, noch aufzulegen, um den Sendeplan zu füllen. Ich bin auf jeden Fall ab 20 Uhr raus. Also wenn ihr noch Bock habt, in meiner Show was loszuwerden, habt ihr auf jeden Fall die Möglichkeit. Schön, dass ihr da seid. Das ist aus deinem FM.

Wir hatten den Lukas. In der Grüße Wunschmacher schreibt, danke für deine Verlängerung und treffe gerade letzte Vorbereitung für ein Fest morgen und stimmen uns mit deiner Musik drauf ein. Liebe Grüße aus Regensburg. We are one. Ja, we are one auch von meiner Seite aus an euch alle, dass ihr die 5 Stunden mit mir durchgezogen habt. Es geht weiter hier mit Wahnsinn.

Junge, Junge, da hätte ich den Track schon fast vergessen. Waterfords wurde sich gewünscht. Hier ist er.

herzlich willkommen in der letzten Viertelstunde von The Power of House. Mein Name ist Menios. Es ist Samstag, 19.47 Uhr und sag herzlich willkommen. Bisschen Euphorik zum Schluss. Ihr seid Hammer, ihr seid Wahnsinn. Meine Page mit den Grüßen und Wünschen, weil es heute so voll gewesen. Ich glaube, ich sollte öfter meinen Nachmittag auflegen. Nicht immer noch donnerstags. So, dafür Abfahrt. Stößchen!

Zimmer FM, ich bedanke mich fürs Zuschalten. Das waren 5 Stunden The Power of House am heutigen Samstag. Ich sage bis nächste Woche Donnerstag. Ich wünsche euch noch ein schönes Wochenende. Ich bin raus. Viel Spaß noch mit Country Roads. Und damit seien alle gegrüßt und alle, die gegrüßt werden wollen. Ciao, ciao, ciao.

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1: Haustime FM, einen wunderschönen guten Abend. Ich darf heute für euch die Nachtschicht übernehmen. Ich bin's, der Corsa Hausgebüxt. In der, wie ich schon gesagt habe, Nachtschicht-Edition. Jo, was gibt's hier in den nächsten zwei Stunden? Ich habe keine Ahnung. Wer mich kennt, der weiß, hinten raus wird die Ente fett. Wenn ihr irgendwie eine Richtung haben wollt, schickt's mal in die Gruß- und Wunschbox über haustime.fm oder über unsere We Are One App. Ich freue mich, wenn's in meiner Macht steht. Aber schauen wir mal. Bis dahin wünsche ich euch viel Spaß. Wir legen los, würde ich sagen.

Den Song war ich dem Chrissy noch schuldig. Insomnia. Ihr kennt ihn nicht von Faithless. Heute im Lion Harris Festival.

aus Time FM. Wir haben 22.30 Uhr. Quasi vor euch live auf dem Stream. Hausgebüxt in der Saturday Night Edition. Ich habe Grüße und Wünsche bekommen. Oh, zumindest doch. Wunsch zuerst vom Christian aus Forchheim. Er wünscht sich Don't Matter. Grüße dich, bin wieder dabei. Liebe Grüße, Christian. Ja, schön, dass du dabei bist. Don't Matter, krieg unter. Du warst am Donnerstag leider nicht mehr dabei. Ich wollte ihn ja eigentlich nicht spielen, weil ich in den letzten Shows immer gespielt habe. Aber ich wurde mehrfach überstimmt. Deswegen habe ich als Closer gespielt. Okay, gibt's später. Dann David und Nadine. 35 und 36 sind zum Kommen aus Menden. Das Lustige ist, hier steht, es sind 3536 und kommen aus Menden. Aus dem wunderschönen Sauerland. Und sie schreibt, Gosse, auf einen schönen Abend. Grüße an Tanja, Chrissy, Mandy und dich natürlich. Danke, schön, dass euer Wecker wieder geklingelt hat. Sag mal, gibt's da eigentlich eine spezielle Schnittstelle zwischen Haustime und eurem Wecker? Stelle ein, also eine If-Else-Schleife, ne? Wenn Kurs auflegt auf haustime.fm, stelle einen Wecker 5 Minuten vorher oder sowas. Das wäre was. Wenn ihr sowas haben solltet, lasst mich wissen. Ich bring das raus. So, dann noch der Chrissy, 39 aus Hattenhausen. Er schreibt, Korse, danke für Insomnia. Ich habe gerade eingeschaltet. Was ein geiler Zufall. Liebste Grüße gehen raus an David und Nadine. Deine knallerliebste, ach nee, herzallerliebste. Eieiei. Natürlich an meinen Schatz Tanja. Ganz viele Grüße aus Dänemark und danke für die Zeit, lieber Korse. Und lieber Chrissy, hast du nicht gesagt, das geht heute Abend nicht mit deiner Familie und so? Aber schön, dass du es doch geschafft hast. Grüße zurück, Anita spiele ich gleich auch für dich. Hat er sich vorab schon gewünscht. So, und dann gucken wir mal, wo die Reise heute noch so hingeht. Ich würde sagen, Samstagabend können wir es mal ein bisschen knallen lassen, oder was sagt ihr? So, wie sag ich immer, wir machen heiter weiter. 22:32. Wenn ihr was loswerden wollt, schickt mir die große Wunschbox. Und ich sage einfach mal, bis später.

So, Haustime FM. Ich mal kurz gucken. Zuerst hat nochmal der Lange geschrieben. Er ist 14 und kommt aus Dortmund. Meiner ehemaligen Stadt. So, habe ich auch mal gewohnt. Für lange, lange Zeit. Und ich fahre alle zwei Wochen immer nochmal hoch. Für ein bestimmtes Event. Oder für bestimmte Events. Ja, er schreibt, hey, wie immer geiler Stream. Würde mir gerne einen Mix von Peggy Goo Na Na Na wünschen. Wäre geil, wenn du sowas hast. Und Grüße gehen raus an Ralle, Stevo, Struppi, Shifty und den Langen. We are one. Muss ich ehrlich sagen, habe ich nicht. Kenne ich auch nicht auf Anhieb. Muss ich mal irgendwie im Nachgang gucken. So, dann David und Nadine. Sie sind 3536 aus Menden. Und sie schreiben 3536 mit ein paar lachenden Smileys dahinter. Ja, kann man da halt einen Komma setzen. Dank dem Zeitalter von KI ist das wahrscheinlich möglich, einen Algorithmus zu kodieren, der die We Are One App oder Internetseite nach den Einträgen Kurse suchen kann und dann als Termin im Kalender stellt. Ich sollte das ausprobieren. Ja, auf jeden Fall, würde ich sagen. Sonst, wenn du Unterstützung brauchst, eine Schnittstelle brauchst oder sowas, bei uns ist der mit Pitchy dafür verantwortlich. Geht bestimmt irgendwie. Alles geil. So, wir machen heiter weiter. Der Chrissy hat sich

0: Potsdam FM. Ich hatte mich gerade spontan dazu entschieden, doch noch schon jetzt in die Werbung zu gehen. Ich starte dann Stunde 2 mit Désenchanté 3000. Keine Ahnung, was 3000 auf Französisch heißt. So, ich gebe ab in die Werbung. Schön dranbleiben. Denkt an die Gruß- und Wunschbox. Und ich sage einfach mal, bis gleich.
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0: So, das war eine der kürzesten Werbepausen, die ich in meiner Housetime-Karriere jemals gehabt habe. 40 Sekunden. So, wie sage ich immer, heiter, weiter geht's. So, jetzt zünden wir die nächste Stufe, wie ich immer so schön sage. Legen noch ein paar Tudelschippe drauf und so weiter. Denkt an die Gruß- und Wunschbox. Kurse für euch. Viel Spaß.

Haustime FM. Da wir jetzt mal hier in einen wunderbaren Vocal Loop. Das machen wir nicht allzu häufig. Aber wir haben es 23.45 Uhr. Und wir haben noch eine Viertelstunde bis Feierabend. Und die Gruß- und Wunschbox hat sich gemeldet. Der Disbarian hat eine Bar mit der Gushi S42 und kommt aus GE. Also einer netten Nachbarstadt von Dortmund. Und er schreibt: Lese mich bitte vor, damit der Korse etwas Gruß und wunschlos Liebe bekommt. Ich grüße von Twitch die Muri, Melody und Buzzy. Immer weiter so, we are one. Ja, lieber Marian, dankeschön. Hast du eigentlich mal vor, irgendwie mal umzuziehen? Das geht ja nicht, ne? Ach, nein, alles gut. So, dann Sven34 aus Ederheim schreibt: Servus Korse, mich hat gerade der Putzwahn gepackt und ich bin gerade in meiner Küche beschäftigt. Samstagabend um 20:30, dann hat er geschrieben, 23.31 Uhr, 23:30, putzt du deine Küche. Wow, willst du bei mir weitermachen? Also Küche nicht, aber hier stehen noch ein paar Umzugskartons rum. So, und nein, Quatsch, ich kenne das. Wenn es sich irgendwie packt und dann geht's bei mir auch los. Von daher, vollstes Verständnis. Er schreibt, vielleicht passt ja noch was von Nelix rein, damit mein Putzwahn und ich weiter so viel Motivation haben. Vielen Dank für deine abendliche Unterstützung. Ich hab mal geschaut. Ich hab tatsächlich nur einen einzigen Song von Nelix. Und der passt nicht rein, weil zu langsam. Also tut mir sorry. Kriege ich jetzt nicht mehr hin in der kurzen Zeit. Und dann nochmal, David und Nadine sind 3536 Jahre alt und kommen aus Menden und schreiben, was denn hier los? Wir sind noch da und hören heiter weiter. Ja, hoffe ich doch. So ihr Lieben, Dankeschön für eure Grüße, für den einen Wunsch, ich dann

Hausheim, was soll's. Einen habe ich noch. Wenn ich schon mal gerade in den Sphären der Geschwindigkeit bin. Einer meiner absoluten Favorites. Friends von Aura Dion. Keine Ahnung, was für ein Mix.

So, Haustime. Jetzt war wirklich der letzte. Das war Corso in der Saturday Night Edition. Oder Edition, um komplett im Englischen zu bleiben. Wer mir gerne zuhören mag, Donnerstag, jeden Donnerstag 20 bis 22 Uhr hier auf Haustime FM oder auf Twitch. Ich wünsche euch noch einen wunderschönen Samstagabend, schönes Wochenende. Bis zum nächsten Mal. Ciao, ciao.

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